Ja, vielleicht haben Sie ja ein langes Wochenende hinter sich mit einem freien Brückentag am Freitag. Und heute geht es wieder an die Arbeit. Starten Sie gut in diesen neuen Tag.

0: Jetzt habe ich das Wort zum Tag für Sie. Es geht um einen Vers aus dem Alten Testament. Aus dem Buch des Propheten Jeremia, Kapitel 8, Vers 21. Dort steht: Mich jammert von Herzen, dass die Tochter meines Volks so zerschlagen ist. Ich gräme und entsetze mich. Zu diesem Vers hören wir jetzt Gedanken von Carsten Hellwig aus Dresden.
1: Jeremia spricht in diesem Bibelwort im Sinne und in der Herzenshaltung Gottes. Das ist eine so unendlich zarte Zuwendung Gottes zu seinem Volk, wenn er von ihm als Tochter meines Volkes spricht. Es sind so viele Nuancen, so viele Lebensfarben in diesem Volk Gottes, dem Volk Israel, zu finden. Wenn ich daran denke, wie dieses Volk auch heute wieder gequält, verachtet und verleumdet wird, dann muss ich weinen vor Mitgefühl. Und zugleich staune ich und freue mich darüber, wie viel Mut zum Leben da auch zutage kommt. Das Land Israel ist der Rettungsanker für alle in der Welt lebenden Juden. Ich sehe dieses Spannungsfeld zwischen dem Leid, welches das Volk Israel über die Jahrtausende ertragen musste, und dem Mitleiden Gottes. An dem Leid des Volkes Israel leidet Gott. Aufgrund der Zerschlagung bzw. Zerschmetterung seines Volkes ist Gott selber zerschlagen. Es könnte ihm egal sein. Das Volk hat sich wider besseres Wissen gegen seinen Gott entschieden. Erfahrungen vorhergehender Generationen haben es nicht von dem Ungehorsamsweg abgehalten. Auf mahnende Worte haben sie nicht gehört. Und doch leidet Gott mit, mit der Tochter seines Volkes. Wie viel Erbarmen, wie viel Barmherzigkeit, wie viel Mitgehen steckt da drin? Wenn etwas unergründlich ist, dann ist es die Liebe Gottes. In Klagelieder 3 heißt es: Wasserbäche rinnen aus meinen Augen über den Jammer der Tochter meines Volkes. Und über Jesus, den Sohn dieses mitleidenden Gottes, lesen wir: Er nähert sich Jerusalem, er weiß, was ihn dort erwartet, die körperlichen Qualen und das Vaterseelenalleinsein, und dann weint er. Nicht aus Selbstmitleid oder Angst, nein, wegen dem, was Jerusalem bevorsteht an Leid und Zerstörung. Und er sagt: Wenn doch auch du heute erkannt hättest, was dir Frieden bringt, aber jetzt ist es vor deinen Augen verborgen. Und selbst am Kreuz, in der bittersten Stunde seines Leidens, betet er noch: Vater, vergib ihnen, denn sie wissen nicht, was sie tun. Und nahezu sprichwörtlich ist die Haltung des barmherzigen Samariters geworden. Es wird von einem Mann berichtet: Sie plünderten ihn, schlugen ihn blutig und ließen ihn halbtot liegen und gingen davon. Aber ein Samariter, der auf der Reise war, kam zu ihm hin, und als er ihn sah, wurde er innerlich bewegt. Es jammerte ihn und tiefes Mitleid ergriff ihn. Das ist die Herzenshaltung Jesus. Wenn er die Geschichte vom barmherzigen Samariter erzählt, möchte er uns anregen, nachzudenken: Wem könnte ich so dienen, mich um ihn kümmern?

0: man ihm Barmherzigkeit erweisen? Mit dem Propheten Jeremia klagt Gott über die zerschlagene Tochter seines Volkes. Dieser Zusammenbruch bricht ihm das Herz. Sehr viele Menschen in der Welt hassen das Volk Israel. Am 7. Oktober 2023 wurden 1200 Juden auf die brutalste Art und Weise ermordet, vergewaltigt, zerschlagen, aus Lust und aus Hass. Was ist die Reaktion vieler tonangebender Leute? Sie kommen zu dem Ergebnis, Israel ist selber schuld. Die allerwenigsten sind bereit, sich mit tatsächlichen Entwicklungen im Nahen Osten zu befassen. Nach meinem Eindruck kann die Verblendung fast nicht größer sein. Ich möchte nicht zu denen gehören, die so mit der Tochter seines Volkes umgehen. Ich möchte zu denen gehören, die sich von der wunderbaren Liebe und Barmherzigkeit Gottes anstecken lassen.
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Martin Pepper war das hier auf ERF Plus, Land der Begegnung. Ja, und ich finde es auch immer schön, die Begegnungen mit Ihnen, wenn wir uns schreiben per WhatsApp oder hier per Mail an Studio, studio@erfplus.de oder per WhatsApp, das ist die Nummer 0160 979 979 00. Jetzt habe ich ein Zitat von Dietrich Bonhoeffer. Von ihm stammt die Aussage, man muss sich durch die kleinen Gedanken, die einen ärgern, immer wieder hindurchfinden zu den großen Gedanken, die einen stärken. Und Deborah Rosenkranz, die formuliert es so, bring Leben in deine Gedanken. Gleich hören wir mehr dazu nach Musik von Lauren Daigle.

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1: Bring Leben in deine Gedanken. Was sind heute deine ersten Gedanken gewesen? Beziehungsweise, welche Gedanken haben die prominenteste Stelle in deinem Kopf? Sehr schnell wirst du merken, dass es eher die negativen Gedanken sind, die dir an erster Stelle einfallen. Weißt du, es ist so leicht, dem Negativen mehr Raum zu geben als dem Guten. Vielleicht merkst du es gar nicht bewusst, aber jedes Mal, wenn du dem Zweifel mehr glaubst als der Hoffnung, wenn du die Angst größer machst als den Glauben, sagst du eigentlich: Ich glaube mehr daran, dass der Dieb kommt, um zu stehlen, als daran, dass Jesus mir Leben bringen will. Jesus selbst sagt: Der Dieb kommt nur, um zu stehlen, zu schlachten und zu vernichten. Ich aber bin gekommen, um ihnen Leben zu bringen, Leben in ganzer Fülle. Johannes 10,10. Was für eine kraftvolle Wahrheit. Ja, das Böse existiert. Ja, es gibt Verluste, Enttäuschungen und schwere Wege. Aber das ist nicht das Ende der Geschichte. Jesus ist nicht gekommen, um uns gerade so durchkämpfen zu lassen. Er ist gekommen, um uns echtes Leben zu schenken. Leben in Fülle, Leben mit Freude, Hoffnung und Perspektive. Und genau heute hast du die Wahl. Gibst du dem Teil des Satzes mehr Gewicht, der vom Stehlen spricht, oder dem Teil, der vom Leben in Fülle erzählt? Ich rate dir: Glaube deiner Hoffnung mehr als deinen Zweifeln und mache deinen Glauben größer als deine Angst. Denn du bist nicht dazu bestimmt, im Schatten zu leben. Du bist berufen, im Licht zu gehen. Und egal, was gestern war, heute, jetzt kannst du neu glauben, neu hoffen und neu denken. Ja? Bring Leben in deine Gedanken und lass dein Herz dabei Freude auftanken. Danke für dich.
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0: so schön, dass Sie mit ERF Plus in die neue Woche starten. Mein Kollege Jens Kilian, der hat ein Wort entdeckt, das sich auf Reue reimt. Treue. Wie diese beiden Wörter zusammenhängen, das hören wir jetzt im Anstoß.
1: Wie lange darf man einem Menschen seine Schuld vorhalten? Wenn jemand seine Strafe bezahlt hat oder gegebenenfalls eine Gefängnisstrafe abgesessen hat, ist die Schuld dann getilgt? Kann eine Schuld uns noch verklagen, wenn sie nach Recht und Gesetz verjährt ist? Wann ist Gras über eine Sache gewachsen? Man sagt, die Zeit heilt alle Wunden. Und wie ist das mit der Schuld? Verschwindet sie irgendwann? Christen sprechen von Vergebung. Gott vergibt, Gott ist gnädig, Gott ist voller Liebe. Ist diese Vergebung ein Automatismus? Jesus, der Sohn Gottes, ist für unsere Sünden am Kreuz gestorben. Und doch, wenn wir auf die Kreuzigung schauen, stellen wir fest, dass neben Jesus zwei Verbrecher gekreuzigt wurden. Dem einen spricht Jesus Vergebung und das Paradies zu, bei dem anderen gibt es darauf keinerlei Hinweis. Er nimmt seine Schuld mit ins Grab. Der Unterschied liegt in einem der wichtigsten Themen der Bibel. Man kann es mit verschiedenen Worten beschreiben. Reue, Buße, Einsicht oder Umkehr. Wer Gott seine Schuld ehrlich bekennt und um Vergebung bittet, dem wird vergeben. Der Weg zu Gott wird bereits im Alten Testament beschrieben, so zum Beispiel im Buch Jeremia im 31. Kapitel. Dort heißt es im 19. Vers: Ich komme zu dir zurück und jetzt packt mich die Reue über das, was ich getan habe. Ich erkenne meine Sünden, sie tun mir leid. Ich schäme mich und mein Gewissen quält mich. Die Schuld meiner Jugend hat mich in Verruf gebracht. Auch Christen dürfen Schuld nicht verharmlosen oder kleinreden. Schuld verjährt nicht und die Zeit heilt nicht alle Wunden. Aber wer mit Reue zu Gott kommt und um Vergebung bittet, muss nicht auf Verjährung warten. Er muss auch nicht verzweifelt versuchen, die Schuld abzuarbeiten. Wer seine Schuld einsieht und damit zu Gott kommt, wird frei. Sofort und für alle Ewigkeit. Bei Reue zeigt Gott Treue.
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